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0: schönen guten Morgen. Du hörst Planet Radio um 5:10. Marc ist hier für dich im Tower. Nicht nur Miley Cyrus hat neue Musik getroppt, beziehungsweise wird sie bald noch droppen, vielleicht schon Freitag. Nein, Tyler hat auch eine neue und die bekommst du gleich hier von mir bei Planet.
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2: Ich bin Maike. Angehende Lehrerinnen und Lehrer in Hessen sollen künftig schneller mit der Ausbildung fertig sein. Die Landesregierung will dazu das Referendariat, also die praktische Ausbildung in der Schule, verkürzen. Über den entsprechenden Gesetzentwurf diskutiert heute der Hessische Landtag. Deutschland reagiert auf den versuchten Drohnenanschlag am Flughafen Leipzig. Laut Bundesregierung steckt Russland dahinter. Außenminister Wadefuhl kündigt deshalb mehrere Maßnahmen an, darunter die Schließung des russischen Generalkonsulats in Bonn. Russland hat Vergeltung angekündigt. Verpflichtende Sprachtests für alle Vierjährigen. Die Bundesregierung bringt heute ein Gesetz auf den Weg, das vor allem den ganz kleinen Kindern zugutekommen soll. Im Kern geht es um eine gezieltere Förderung der Kinder in den Kitas. Das soll den Übergang zur Grundschule erleichtern. Borussia Dortmund hat die erste Hürde im DFB-Pokal sicher genommen. Eine halbe Stunde Anlaufzeit hat es am Abend gebraucht, aber dann kam der deutsche Vize-Fußballmeister beim Hamburger Oberligisten HEBC am Ende zu einem souveränen 5:0. Dein Planet-Wetter. Sonne und Wolken wechseln sich heute ab und es bleibt meistens trocken. Im Norden kann es nachmittags auch mal regnen. Die Temperaturen 22 bis 25 Grad.
0: Traffic. Hier im Kreis Frankfurt-Würzburg zwischen Aschaffenburg-West und Goldbach in beiden Richtungen. Stopp und Go hier an der Baustelle. Die A7 Fuller-Würzburg zwischen Bad Brückenau, Wildflecken und Bad Kissingen. Obertulba ist wegen eines kaputten Fahrzeugs die rechte Spur gesperrt. Es kommt zum Stopp und Go. Ich wünsche dir gute Fahrt.
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0: Wir haben Mittwoch um 5:45. Marc ist hier für dich im Tower. Und heute haben wir ein Geburtstagskind. Keanu Reeves wird 62. Kennst du vielleicht?

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2: Also, Wahlkampf ist ja eigentlich immer eine ernste Sache. Noch ernster wird es, wenn es zu einem Duell kommt. Aber in Alaska gibt es jetzt das absurdeste Duell überhaupt. Da tritt nämlich ein Dan Sullivan an. Und sein Gegner heißt Dan Sullivan. Also, Dan Sullivan gegen Dan Sullivan. Du denkst, die Geschichte hört jetzt hier auf? Nein, tut sie nicht. Denn der Bürgermeister der größten Stadt Alaskas hat dazu aufgerufen, für einen dieser Dan Sullivans zu stimmen. Und der Bürgermeister heißt natürlich Dan Sullivan. Also, Dan Sullivan empfiehlt im Duell von Dan Sullivan gegen Dan Sullivan, Dan Sullivan zu wählen. Meine Empfehlung für alle aus Alaska, mal jemanden heiraten, der nicht Sullivan heißt.

eine geile, chillige Nummer am Montagmorgen, würde ich fast schon sagen, Mittwochmorgen um 12 Minuten nach 6 mit Marc für dich im Tower. Es gibt ganz, ganz neue Musik. Du kommst ja sowieso immer hier bei Planet, aber jetzt gibt es neue Musik, die kommt von Tyler und die ist wirklich neu. Sie ist erst seit

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5: Ich bin Maike. Nach einer Irrfahrt durch Gießen steht ab heute ein Autofahrer vor dem Landgericht. Er soll im Dezember mehrere Menschen mit seinem Wagen verletzt haben. Die Staatsanwaltschaft wirft dem Mann versuchten Mord vor. Laut den Ermittlern war der Auslöser vermutlich eine akute Psychose. Die Anklage will den Mann dauerhaft in der Psychiatrie unterbringen. Familien mit Kindern und Steuerpflichtige mit niedrigen und mittleren Einkommen sollen entlastet werden. Dafür will die Bundesregierung heute die Reform der Einkommenssteuer auf den Weg bringen. Der Kern: ein höherer Grundfreibetrag, ein später greifender Spitzensteuersatz und die Erhöhung des Kindergeldes bis 2028. Das US-Militär hat am Abend neue Angriffe gegen den Iran gestartet. Das hat das zuständige US-Militärkommando auf X mitgeteilt. Demnach richteten sie sich gegen Ziele der iranischen Revolutionsgarden im Land. Sie seien eine Folge der versuchten Angriffe auf Handelsschiffe und US-Ziele in der Region. Mittlerweile sind die Angriffe nach Angaben des Militärs wieder beendet. Kriegt die Stadt Gelnhausen das Problem mit der großen Drüsenameise in den Griff? Aktuell wird an einer Lösung gearbeitet. Inzwischen hat sich die Art aus Südeuropa aber auch ins benachbarte Linsengericht ausgebreitet. Sie untergräbt Wege, geht in Häuser und sie beißt. Dein Planet-Wetter: Sonne und Wolken wechseln sich heute ab und es bleibt meistens trocken. Im Norden kann es nachmittags auch mal regnen. Die Temperaturen 22 bis 25 Grad.
6: Traffic. Achtung auf der A3 Würzburg-Frankfurt zwischen Hanau und Obertshausen sind Reifenteile auf der Straße. Bitte fahr hier vorsichtig. Achtung auch auf der A7 Fuller-Würzburg zwischen Bad Brückner Wildflecken und Bad Kissing-Obertulba. Da ist wegen eines kaputten Fahrzeugs die rechte Spur gesperrt. Ich wünsche dir gute Fahrt.
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6: Mittwoch, 2. September um gleich 6.25 Uhr. Marc ist für dich im Tower. Geburtstagskind des Tages ist Seth. Er wird 37 Jahre. Happy Birthday.

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1: Offen 6:34 Uhr. Es ist Zeit für einen Blick in die Sterne.
0: Wassermann.
1: Deine gute Laune färbt heute auf andere ab. Bei dir läuft's einfach. Dein Lucky Level 5 von 5.
0: Fische.
1: Deine Intuition könnte heute ganz besonders stark sein. Vertraue auf dein inneres Gespür. 4 von 5 für dich.
0: Widder.
1: Lief schon mal besser bei dir auf der Arbeit. Es kommen auch gechilltere Tage. Dein Lucky Level 2 von 5.
0: Stier.
1: Das könnte heute ein langer Tag werden. Dein Durchhaltevermögen ist gefragt. Dein Lucky Level 3 von 5.
0: Zwillinge.
1: Schreibe deine Ideen auf. Du könntest sie bald gebrauchen. Dein Lucky Level 4 von 5.
0: Krebs.
1: Deine Freunde sind auch in schlechten Zeiten für dich da. Vergiss das nicht. 3 von 5 für dich.
0: Löwe.
1: Respekt. Du powerst gerade so richtig los. Dein Lucky Level 5 von 5.
0: Jungfrau.
1: Nur wer vorne steht, wird auch richtig wahrgenommen. Versuch's vielleicht einfach mal. Dein Lucky Level 4 von 5.
0: Waage.
1: Treib es vielleicht nicht zu weit. Dein Umfeld macht nicht alles mit. 2 von 5 für dich.
0: Skorpion.
1: Gefällt dir deine jetzige Situation? Wenn nicht, dann änder doch was. 3 von 5 für dich.
0: Schütze.
1: Du fühlst dich überfordert? Dann nimm dich doch einfach mal raus und starte von vorn. 3 von 5 für dich.
0: Steinbock.
1: Auch wenn es nicht richtig rund läuft, du weißt dir zu helfen. 4 von 5 für dich.
0: Lucky Star.
1: Das Lucky Star Sternzeichen des Tages ist Löwe. Du gibst einfach dein Bestes.
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Bella Gerüchteküche für 2027. Die ist in vollem Gange und mehrere große Acts, die scheinen jetzt so Favoriten fürs nächste Jahr zu sein. Laut Insidern werden Tame Impala und Dua Lipa sowie Fred Again in der kalifornischen Wüste bei Coachella performen. Das klingt nach einem fetten Line-Up. Erstmal gibt's Dua Lipa gleich hier bei Planet nach dem

0: nicht ganz geschafft. Wir fangen ja gerade erst an. 6.51 Uhr am Westverse Planet Radio mit Marc. Zwei richtig starke Newcomer-Artists, die betteln sich gerade bei Patrick in der Show heute Nachmittag. Da gibt's den Showdown und du kannst noch mitbestimmen, wer von den beiden hier in voller Länge bei Planet laufen soll. Ich stelle die beiden gleich vor in dieser Stunde bei Planet.
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8: Ich bin Maike. In Mainz-Weisenau ist in der Nacht ein großer Sperrmüllschredder komplett ausgebrannt. Nach Angaben der Feuerwehr stand die Anlage in einem Entsorgungsbetrieb komplett in Flammen. Die Brandursache ist noch unklar, verletzt wurde niemand. Deutschland reagiert auf den versuchten Drohnenanschlag am Flughafen Leipzig. Laut Bundesregierung steckt Russland dahinter. Außenminister Wadefuhl kündigt deshalb mehrere Maßnahmen an, darunter die Schließung des russischen Generalkonsulats in Bonn. Russland hat Vergeltung angekündigt. Wegen Buckelwal Timmy. Hunderte Strafanzeigen beschäftigen die Staatsanwaltschaft Schwerin. Dabei geht es um Vorwürfe, etwa wegen des Verstoßes gegen das Tierschutzgesetz oder das Bundesnaturschutzgesetz. Ob Verfahren eingeleitet wurden, sagte die Staatsanwaltschaft aber nicht. Drei Abgänge, keine weiteren Neuzugänge. Das ist die Bilanz des letzten Transfertags für Eintracht Frankfurt. Hugo Larsson geht für rund 25 Millionen Euro zum FC Fulham. Jean-Matteo Bahoya für etwa 30 nach Leeds. Zudem wird Nielsen Kunku nach Nizza verliehen. Nicht geklappt hat die Rückkehr von Stürmer Anno Kalimuendo. Er wechselt nach Como. Dein Planet-Wetter. Sonne und Wolken wechseln sich heute ab und es bleibt meistens trocken. Im Norden kann es nachmittags auch mal regnen. Die Temperaturen 22 bis 25 Grad.
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0: Achtung auf der 7 voller Würzburg zwischen Bad Brückner, Wildflecken und Bad Kissingen, Obertulba. Da steht ein

0: kaputter Laster immer noch auf der rechten Spur. Bitte fahrt hier vorsichtig. Die A3 Würzburg-Frankfurt zwischen dem Rasthof Weißkirchen und Hanau 1 Kilometer Stop and Go. Die A60 Mainz Richtung Rüsselsheim zwischen Ginsheim, Gustavsburg und Bischofsheim 2 Kilometer Stop and Go. Die A643 Mainz-Wiesbaden zwischen dem Dreieck Mainz und dem Schiersteiner Kreuz 6 Kilometer Stau und Stop and Go. Und noch eine Meldung für die A671 Mainz Richtung Wiesbaden zwischen dem Mainz-Spitz-Dreieck und Hochheim Süd 2 Kilometer Stau. Das waren die größten Staus. Mehr Infos auch für deine Strecke, die findest du in der Planet Radio App.
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0: Du bist im Blitz auf der B3 bei Kloppenheim und zwar aus Richtung Bad Vilbel, Bad Homburg kommt. Hier in Höhe der Gärtnerei, hier sind 60 erlaubt. Hast du Blitzer gesehen? Schick uns eine WhatsApp und verpetzi 0172 9783000.
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0: Guten Morgen, Janet ist hier, Marcus für dich im Tower. Geburtstagskind der Stunde ist Keanu Reeves, er wird 62 Jahre. Happy Birthday!

0: Uhr, 4 Minuten haben wir es. Marc ist für dich im Zauber. Heute entscheidest du wieder, welchen Newcomer-Song du hören möchtest. Und das passiert immer mittwochs bei Patrick am Nachmittag hier in der Show. Und heute treten an Luni mit ihrem Song Tanzen wir Salsa. Hat schon zweimal gewonnen und wäre dann praktisch das dritte Mal der Sieger.
1: Alle singen von Walza und ich frag dich, tanzen wir Salsa?
0: Oh ja, hat auf jeden Fall was, eine sehr, sehr coole Nummer und sie wird herausgefordert von Patrino mit seinem Song 1000 Lieder und der klingt so.

Looney oder Patrino. Da würde ich sagen, supporte doch einfach deinen Favoriten. Einfach an der Planet Insta Story voten und für den Song stimmen, den du heute bei Patrick in voller Länge hören möchtest. Bei Planet Newcomer um kurz nach 17 Uhr hier bei Planet Radio.

neuen Spider-Man-Film gesehen. Wie fandest du ihn? Ich fand ihn eigentlich ganz gut. Ich muss aber sagen, ich bin eingeschlafen, weil ich sehr müde war. Passiert mir ab und zu mal im Kino. Einfach eingepennt eine Stunde. Verpasst. Keiner hat mich wach gemacht. Halleluja. Und jetzt gibt's News von Ex-Spider-Man Andrew Garfield. Der würde es nämlich begrüßen, wenn sein Spider-Man gay wäre. Und das hat er auch seinem Producer damals gesagt. Er hat ihm gesagt, warum können wir nicht einfach rausfinden, wie Peter Parker seine Sexualität erkundet. Finde ich eine coole Sache. In Sachen Jungs hat Garfield übrigens schon jemand im Auge. Er ist nämlich von Michael B. Jordan seit The Wire total besessen. Wäre auf jeden Fall mal ein neuer Twist in Sachen Spider-Man.

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8: Ich bin Maike. Angehende Lehrerinnen und Lehrer in Hessen sollen künftig schneller mit der Ausbildung fertig sein. Die Landesregierung will dazu das Referendariat, also die praktische Ausbildung in der Schule, verkürzen. Über den entsprechenden Gesetzentwurf diskutiert heute der Hessische Landtag. Russland ist für den versuchten Anschlag mit einer Sprengstoffdrohne am Flughafen Leipzig-Halle verantwortlich. Das sagt jetzt die Bundesregierung. Bei dem Versuch seien Sprengstoff und Zündtechnik verwendet worden, die man aus anderen hybriden Operationen Russlands kenne. Außenminister Wadefuhl hat als Reaktion den russischen Botschafter einbestellt und angekündigt, das russische Generalkonsulat in Bonn zu schließen. Nach einer Irrfahrt durch Gießen steht ab heute ein Autofahrer vor dem Landgericht. Er soll im Dezember mehrere Menschen mit seinem Wagen verletzt haben. Die Staatsanwaltschaft wirft dem Mann versuchten Mord vor. Laut den Ermittlern war der Auslöser vermutlich eine akute Psychose. Die Anklage will den Mann dauerhaft in der Psychiatrie unterbringen. Erst hat Google reagiert, jetzt Apple. Der Lake Ontario an der Grenze zwischen Kanada und den USA heißt nun für US-amerikanische Nutzer bei beiden Anbietern Lake America. Damit folgen die Internetriesen der Umbenennung durch US-Präsident Trump. Er nutzt Umbenennungen in seiner zweiten Amtszeit häufiger als symbolisches Mittel der Machtdemonstration. Dein Planet-Wetter. Sonne und Wolken wechseln sich heute ab und es bleibt meistens trocken. Im Norden kann es nachmittags auch mal regnen. Die Temperaturen 22 bis 25 Grad.
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9: Achtung auf der A5 Heidelberg-Darmstadt zwischen Seeheim-Jugendheim und Darmstadt-Jeberstadt. Da liegt eine Holzpalette auf der Straße. Bitte fahre vorsichtig. Die A60 Mainz Richtung Rüsselsheim zwischen Mainz-Laubenheim und Bischofsheim 4 Kilometer Stau. Die A66 Wiesbaden-Frankfurt zwischen dem Schierstanner Kreuz und Wiesbaden-Biebrich 2 Kilometer Stop and Go. Die A643 Mainz Richtung Wiesbaden zwischen dem Dreieck Mainz und dem Schierstanner Kreuz 6 Kilometer Stop and Go. Und noch eine Meldung für die A661 Oberursel Richtung Egelsbach zwischen dem Bad Homburger Kreuz und Frankfurt-Eckenheim 3 Kilometer Stau. Das waren die größten Staus. Mehr Infos auch für deine Strecke, die findest du in der Planet Radio App.
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9: Mit Marc für dich im Tower, 7.28 Uhr haben wir's und das Geburtstagskind der Stunde, das ist Zed, 37 bitte heute. Happy Birthday.
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Mikro kommen. Du guckst ja wirklich auf eine grüne Wand von Bäumen und mittendrin halt diese Riesenbühne vom Hollywood Bowl. Sie ist dort am 16. und am 18.09. zwei exklusive Live-Konzerte von Miley Cyrus. Und jetzt am Freitag soll schon die erste Single aus dem Album Bass Pursuits kommen. Da bin ich sehr, sehr gespannt. Die neue von Miley Cyrus bekommst du natürlich hier bei Planet Radio vielleicht schon am Freitagmorgen. Das ist Alex

0: am Mittwochmorgen mit Max und ich im Tower. Leander hier von der Planet One Air Crew, der ist in den Metropolen Hessens unterwegs gewesen und er wollte von dir wissen, was ist dir unangenehm zu kaufen, was ist dir unangenehm in den Einkaufswagen zu legen und natürlich dann aufs aufs Kassierband zu legen und praktisch die Kassiererin abkassieren zu lassen. Da kamen wirklich coole Sachen raus, hör mal ganz genau zu. Zum Beispiel, Frederika, ist eine Sache ganz, ganz unangenehm.
1: Ja, das würde ich sagen, ja.
2: Warum?
1: Ja, weil Leute, die sind immer ein bisschen kritisch. Wenn du eine Frau bist, ein bisschen mehr, würde ich sagen. Ich meine, hier in Deutschland vielleicht nicht so, aber in Italien schon. Ja, in Italien.
2: War es schlimmer?
1: Ja, viel schlimmer.
2: Warum würdest du sagen, sind die da kritischer beim Gucken, oder?
1: Ja, die gucken ein bisschen komisch. Vielleicht die, sie erwarten das nicht von einer Frau.
0: Keine Kondome für Frauen, aber es gibt noch ein anderes Mittel, was auf jeden Fall unangenehm ist, das aufs Kassierband zu legen.
3: Schonendes Abführmittel.
4: Ja, das wäre mir, glaube ich, sehr unangenehm, muss ich sagen. Weil da weiß wirklich jeder Bescheid. Also, das ist genauso wie mit Kondomen, aber da weiß es ein bisschen unangenehmer, würde ich sagen.
2: Was wissen die Leute dann?
4: Ja, dass du Probleme mit deinem Magen hast. Ein bisschen sehr Probleme.
0: Also ehrlich gesagt, mir wäre das scheißegal. Es ist ja wirklich nur menschlich, egal was du aufs Band legst. Und du kannst die Umfrage mal abchecken. Klick dich jetzt auf Planet Radio Insta, dort gibt's die komplette Umfrage von Leander zum Thema, was ist dir unangenehm?

0: Mittwochmorgen mit Marc für dich in Tower 751 haben wir es. BTS werden gerade als in der Gerüchteküche als Act für Coachella 2027 gehandelt. Die Jungs treten da vielleicht auf, ob das sich bewahrheitet oder nicht, werden wir bald wissen. Planet gibt es auf jeden Fall gleich in der nächsten Stunde mit Swim.
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2: Ich bin Maike. In Mainz-Weisenau ist in der Nacht ein großer Sperrmüllschredder komplett ausgebrannt. Nach Angaben der Feuerwehr stand die Anlage in einem Entsorgungsbetrieb komplett in Flammen. Die Brandursache ist noch unklar und verletzt wurde niemand. Ein Kurzschluss an einem Umspannwerk in Bergheim bei Köln war laut Polizei offenbar Sabotage. Gestern Abend waren mehrere Leitungen ausgefallen, einen Stromausfall gab es aber nicht. Die Ermittler schließen einen technischen Defekt aus und gehen von einer gezielten Straftat aus. Erst am Dienstagmorgen hatten Unbekannte in Brandenburg versucht, Kurzschlüsse an Hochspannungsleitungen auszulösen. Kriegt die Stadt Gelnhausen das Problem mit der großen Drüsenameise in den Griff? Aktuell wird an einer Lösung gearbeitet. Inzwischen hat sich die Art aus Südeuropa aber auch ins benachbarte Linsengericht ausgebreitet. Sie untergräbt Wege, geht in Häuser und sie beißt. Borussia Dortmund hat die erste Hürde im DFB-Pokal sicher genommen. Eine halbe Stunde Anlaufzeit hat es am Abend gebraucht, aber dann kam der deutsche Vize-Fußballmeister beim Hamburger Oberligisten HEBC am Ende zu einem souveränen 5:0. Dein Planet-Wetter. Sonne und Wolken wechseln sich heute ab und es bleibt meistens trocken. Im Norden kann es nachmittags auch mal regnen. Die Temperaturen 22 bis 25 Grad.
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0: Achtung auf der A44 Dortmund-Kassel zwischen Kassel-Bad Wilhelmshöhe und dem Kreuz Kassel-West. Da laufen immer mal wieder Hunde über die Straße. Bitte fahrt hier in beiden Richtungen vorsichtig. Achtung auch auf der A4 Eisenach Richtung Kirchheim zwischen Friedewald und Bad Hersfeld. Da steht ein kaputter Laster auf der rechten Spur in der Baustelle. Hier auch Vorsicht. Die A60 Mainz-Rüsselsheim zwischen Mainz-Laubenheim und Rüsselsheim-Mitte. 8 Kilometer Stau. Die A66 Wiesbaden-Frankfurt zwischen dem Schierstaner Kreuz und Wiesbaden-Biebrich. 2 Kilometer Stop and Go. Die A405 Gießen Richtung Wurzbach zwischen Gießen-Licher Straße und dem Dreieck Bergwerkswald. 3 Kilometer Stop and Go. Und noch eine Meldung für die A643 Mainz Richtung Wiesbaden zwischen dem Dreieck Mainz und dem Schiersteiner Kreuz. 6 Kilometer Stop and Go. Das waren die größten Staus. Mehr Infos auch für deine Strecke. Die findest du in der Planet Radio App.
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0: Du wirst geblitzt in Hanau und zwar in der auf der Bruchköbeler Landstraße, hier stadteinwärts, kurz vor der Kinzigbrücke, hier ist 30 erlaubt. Hast du noch einen Blitzer gesehen, irgendwo in Hessen, dann verpetzt ihn uns. Schick uns eine WhatsApp an den 0172 978 3000.
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0: Die Mitte der Woche ist geschafft. Du hörst Planet Radio mit Marc für dich im Tower. Gleich 7:05. Happy Birthday geht raus an Keanu Reeves. 62.
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2: Also, Wahlkampf ist hier eigentlich immer eine ernste Sache. Noch ernster wird es, wenn es zu einem Duell kommt. Aber in Alaska gibt es jetzt das absurdeste Duell überhaupt. Da tritt nämlich ein Dan Sullivan an. Und sein Gegner heißt Dan Sullivan. Also, Dan Sullivan gegen Dan Sullivan. Du denkst, die Geschichte hört jetzt hier auf? Nein, tut sie nicht. Denn der Bürgermeister der größten Stadt Alaskas hat dazu aufgerufen, für einen dieser Dan Sullivans zu stimmen. Und der Bürgermeister heißt natürlich Dan Sullivan. Also, Dan Sullivan empfiehlt im Duell von Dan Sullivan gegen Dan Sullivan, Dan Sullivan zu wählen. Meine Empfehlung für alle aus Alaska, mal jemanden heiraten, der nicht Sullivan heißt.

11:24 Uhr Mark ist für dich ein Tower. Da hoffst du irgendwie als Eintracht-Fan am Deadline-Day auf Neuzugänge und stattdessen packen gleich drei Jungs ihre Koffer. Warum Frankfurt jetzt zwar ordentlich Kohle verdient hat, der absolute Wunschspieler aber irgendwie fehlt, das verrät dir gleich Maike in dem Flat.

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4: Ich bin Maike. Heftiger Unfall beim Aufbau für ein Volksfest in Freigericht Horbach. Dabei sind drei Männer teils schwer verletzt worden. Laut Polizei ist ein Baugerüst für das Eingangstor der Horbacher Kerb komplett umgestürzt. Ein Gabelstapler soll beim Anreichen von Material an der Konstruktion hängen geblieben sein. Zwei Männer stürzten mit dem Gerüst zu Boden. Ein dritter Helfer verletzte sich beim Ausweichen. Russland ist für den versuchten Anschlag mit einer Sprengstoffdrohne am Flughafen Leipzig-Halle verantwortlich. Das sagt jetzt die Bundesregierung. Bei dem Versuch seien Sprengstoff und Zündtechnik verwendet worden, die man aus anderen hybriden Operationen Russlands kenne. Außenminister Wadefuhl hat als Reaktion den russischen Botschafter einbestellt und angekündigt, das russische Generalkonsulat in Bonn zu schließen. Wegen Buckelwal Timmy. Hunderte Strafanzeigen beschäftigen die Staatsanwaltschaft Schwerin. Dabei geht es um Vorwürfe, etwa wegen des Verstoßes gegen das Tierschutzgesetz oder das Bundesnaturschutzgesetz. Ob Verfahren eingeleitet wurden, sagte die Staatsanwaltschaft aber nicht. Drei Abgänge, keine weiteren Neuzugänge. Das ist die Bilanz des letzten Transfertags für Eintracht Frankfurt. Hugo Larsson geht für rund 25 Millionen Euro zum FC Fulham. Jean-Mathieu Oberheuer für etwa 30 nach Leeds. Zudem wird Nielsen Kunku nach Nizza verliehen. Nicht geklappt hat die Rückkehr von Stürmer Arnaud Kalimuendo. Er bleibt bei Nottingham Forest. Dein Planet-Wetter. Sonne und Wolken wechseln sich heute ab und es bleibt meistens trocken. Im Norden kann es nachmittags auch mal regnen. Die Temperaturen 22 bis 25 Grad.
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5: Achtung auf der 3, Würzburg Richtung Frankfurt. Zwischen Weibersbrunn und Bestenbach-Walterschaft, da liegt ein Spanngurt auf der Straße, fahre vorsichtig. Die A648, Eschborn Richtung Frankfurt, zwischen Frankfurt-Rebstock und der Messe Frankfurt, 2 Kilometer Stau. Die A661, Egelsbach Richtung Oberursel, zwischen Frankfurt-Friedberger Landstraße und Frankfurt-Eckenheim, 2 Kilometer Stau. Die A661, Oberursel Richtung Egelsbach, zwischen dem Bad Homburger Kreuz und dem und Frankfurt-Eckenheim, 3 Kilometer Stop and Go. Die A671, Mainz Richtung Wiesbaden, zwischen dem Mainspritz-Dreieck und Hochheim-Süd 2 Kilometer Stau. Das waren die größten Staus. 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
5: In Karpen auf der B3 in Richtung Bad Vilbel in Höhe der Baumschule wird geblitzt. Hier sind 60 erlaubt. Außerdem in Kirchheim, hier auf der Niederrheinischen Straße in Richtung Stadt Allendorf, kurz hinter dem Bahnübergang aus einem dunklen Caddy. Hast du noch einen Blitzer gesehen? Verpetzt ihn uns per WhatsApp 0172 978 3000.
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5: Um 8:28 Uhr am Mittwochmorgen mit Max für dich im Tower. Songbird, der kommt 2027 nach Deutschland, leider nicht nach Hessen.

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1: Und es wird wieder Zeit für einen Blick in die Sterne.
0: Wassermann.
1: Deine gute Laune färbt auf andere ab. Bei dir läuft's einfach. Dein Lucky Level 5 von 5.
0: Fische.
1: Deine Intuition könnte heute besonders stark sein. Vertraue auf dein inneres Gespür. 4 von 5 für dich.
0: Widder.
1: Lief schon mal besser bei dir auf der Arbeit, aber es kommen auch wieder gechilltere Tage. 2 von 5 für dich.
0: Stier.
1: Das könnte ein langer Tag werden. Dein Durchhaltevermögen ist gefragt. Dein Lucky Level 3 von 5.
0: Zwillinge.
1: Schreibe deine Ideen auf. Du könntest sie bald gebrauchen. 4 von 5 für dich.
0: Krebs.
1: Deine Freunde sind auch in schlechten Zeiten für dich da. Vergiss das nicht. Dein Lucky Level 3 von 5.
0: Löwe.
1: Respekt. Du powerst ja gerade so richtig los. Dein Lucky Level 5 von 5.
0: Jungfrau.
1: Nur wer vorne steht, der wird auch richtig wahrgenommen. Versuch's vielleicht mal damit. Dein Lucky Level 4 von 5.
0: Waage.
1: Treib es vielleicht nicht zu bunt. Dein Umfeld macht nicht alles mit. Dein Lucky Level 2 von 5.
0: Skorpion.
1: Gefällt dir deine jetzige Situation? Wenn nicht, dann ändere etwas daran. 3 von 5 für dich.
0: Schütze.
1: Du fühlst dich überfordert? Dann nimm dich mal raus und starte von vorn. 3 von 5 für dich.
0: Steinbock.
1: Auch wenn es nicht richtig rund läuft, du weißt dir zu helfen. 4 von 5 für dich.
0: Lucky Star.
1: Und das Lucky Star Sternzeichen vom diesjährigen Mittwoch geht an Löwe. Du gibst einfach dein Bestes.
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0: gibt es natürlich wieder randvoll neue Musik. Und ich sage dir, wer auf Tour kommt, schon sehr, sehr bald bei uns in Hessen. Das gleich hier bei Planet.
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0: Das ist jetzt nicht ganz korrekt, würde ich sagen. Wir gehen mal einfach eins zurück, würde ich sagen. Da haben wir einen schnellen Finger gehabt und jetzt kommt das erstmal und dann kommen die News.
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0: Also du merkst schon, hier ist irgendwas nicht ganz korrekt. Deshalb gehen wir jetzt nochmal ganz zurück und bevor wir jetzt gleich die News haben und spielen gleich Folgendes. Manchmal passiert es einfach, denn wir sind ja auch live hier bei Planet Radio. Jetzt gibt's das, danach gibt's die News.
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0: Ich bin Lorenzo.
3: In der Nacht ein großer Sperrmüllschredderer komplett ausgebrannt. Nach Angaben der Feuerwehr stand die Anlage in einem Entsorgungsbetrieb komplett in Flammen. Wegen des starken Rauchs gab es für die Anwohner zeitweise eine Warnung über Warn-Apps. Die Brandursache ist noch unklar. Eine Explosion nahe des Augsburger Hauptbahnhofs sorgt gerade für einen großen Polizeieinsatz. Ein bislang unbekannter Gegenstand ist in einem Gebäudedurchgang explodiert, sagt die Polizei. Mehrere Menschen sind durch Knalltraumata leicht verletzt. Die Hintergründe sind noch unklar. Mehr Geld für Hessens Beamte. Sie erhalten rückwirkend zum 1. Juli jetzt 3% mehr Geld. Ein zweites Plus von fast nochmal 3% gibt es dann nächstes Jahr im Oktober. Das hat die schwarz-rote Koalition in Wiesbaden entschieden. 4 Werke in Deutschland sollen schließen. Das scheint der VW-Vorstand offenbar schon beschlossen zu haben, berichtet die Wirtschaftswoche. Demnach soll die Produktion in Zwickau und Emden 2031 eingestellt werden. In Hannover sei ein Jahr später Schluss. 2034 soll der Audi-Standort Neckarsulm folgen. Und dein Planet-Wetter. Sonne und Wolken wechseln sich heute ab und es bleibt meistens trocken. Im Norden kann es nachmittags mal regnen. Die Temperaturen heute 22 bis 25 Grad.
0: Vielen Dank, Lorenz.
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0: Achtung auf der 67 Darmstadt Richtung Mannheim zwischen Lorsch und dem Viernhammer Dreieck. Da liegen Reifenteile auf der Straße. Bitte fahr hier vorsichtig. Achtung auch auf der, nein nicht Achtung, die A3 Würzburg-Frankfurt zwischen dem Rastorf, Weißkirchen und Obertshausen. 6 Kilometer Stop and Go. Die A3 Frankfurt-Köln zwischen Raunheim und dem Wiesbadener Kreuz. 2 Kilometer Stop and Go. Die A3 Frankfurt-Würzburg zwischen Frankfurt Süd und dem Offenbacher Kreuz 3 Kilometer Stop and Go. Die A60 Mainz Richtung Rüsselsheim zwischen Mainz-Weisenau und Rüsselsheim Mitte 9 Kilometer Stau. Das waren die größten Staus. 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
0: Du wirst geblitzt in Kirchheim auf der Niederrheinischen Straße in Richtung Stadt Allendorf, kurz hinter dem Bahnübergang aus dem dunklen Caddy, außerdem in Hanau auf der Bruchköbeler Landstraße. Hier Stadt einwärts, kurz vor der Kinzigbrücke. Hier ist Tempo 30. Erlaubt.
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0: 5 vor 9 haben wir es am Mittwochmorgen. Marc ist hier für dich im Tower. Happy Birthday. Geburtstagsgrüße gehen raus an Seth. Wird heute 37.

0: Clooney, tanzen wir Salsa, hat schon zweimal gewonnen hier bei Planet.
1: Alle singen von Walzer und ich frag
0: mich. Nummer 2 ist Tatrino mit 1000 Lieder.
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0: Jetzt spiele ich da mal das korrekte Snippet von Looney vor, das klingt nämlich so.
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0: So, und jetzt wollen wir natürlich von dir wissen, welcher der beiden Songs soll in voller Länge laufen heute bei Patrick. Planet Newcomer, du bestimmst ihn. Das tust du, indem du auf die Planet Radio Insta-Story gehst. Und da klickst du für deinen Favoriten. Und die Gewinnerin, der Gewinner läuft heute in voller Länge bei Patrick in der Nachmittagsshow. Macht es auf jeden Fall. Entweder wir haben 9 Gewinner oder Looney läuft zum dritten Mal in voller Länge mit Tanzen wir Salsa. Clean Bandit bei Planet.

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10: Ich bin Maike. Sind bei rund 200 Stundenkilometern Personen aus einem Zug gezogen worden. Während der Fahrt eines ICE in Unterfranken hat jemand eine Tür geöffnet. Die Folge ein riesiger Sucheinsatz, auch mit Hundestaffel und Drohnen. Am Ende dann das Aufatmen, niemand wurde verletzt. Jetzt wird ermittelt, wer die Tür aufgemacht hat, so die Bundespolizei. Ein Kurzschluss an einem Umspannwerk in Bergheim bei Köln war laut Polizei offenbar Sabotage. Gestern Abend waren mehrere Leitungen ausgefallen, einen Stromausfall gab es aber nicht. Die Ermittler schließen einen technischen Defekt aus und gehen von einer gezielten Straftat aus. Erst am Dienstagmorgen hatten Unbekannte in Brandenburg versucht, Kurzschlüsse an Hochspannungsleitungen auszulösen. Nach einer Irrfahrt durch Gießen steht ab heute ein Autofahrer vor dem Landgericht. Er soll im Dezember mehrere Menschen mit seinem Wagen verletzt haben. Die Staatsanwaltschaft wirft dem Mann versuchten Mord vor. Laut den Ermittlern war der Auslöser vermutlich eine akute Psychose. Die Anklage will den Mann dauerhaft in der Psychiatrie unterbringen. Das war knapp. Alexander Zverev hat bei den US Open ein Debakel in der ersten Runde gerade noch so verhindert. In einem Fünfsatzkrimi hat sich der French Open-Gewinner gegen den Italiener Lorenzo Sonego durchgesetzt. Erst nach 4 Stunden und 52 Minuten Spielzeit sicherte sich Zverev sein Weiterkommen. Dein Planet-Wetter. Sonne und Wolken wechseln sich heute ab und es bleibt meistens trocken. Im Norden kann es nachmittags auch mal regnen. Die Temperaturen 22 bis 25 Grad.
11: Traffic. Achtung auf der 648 Frankfurt Richtung Eschborn. In der Abfahrt Eschborn, da liegt ein Wildschwein auf der Straße. Bitte fahrt vorsichtig. Die A3 Würzburg Richtung Frankfurt zwischen dem Rasthof Weißkirchen und Obertshausen 6 Kilometer Stop and Go. Die A3 Frankfurt Köln zwischen Raunheim und dem Wiesbadener Kreuz 2 Kilometer Stop and Go. Die A3 Frankfurt Würzburg zwischen Frankfurt Süd und dem Offenbacher Kreuz 3 Kilometer Stop and Go. Und noch eine Meldung für die A60 Mainz Richtung Rüsselsheim zwischen Mainz-Weisenau und Rüsselsheim-Mitte 9 Kilometer Stau. Das waren die größten Staus, mehr Infos auch für deine Strecke, die findest du bei uns in der Planet Radio App.
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11: In Karp auf der B3 in Richtung Bad Vilbel in Höhe der Baumschule wird geblitzt, hier sind 60 erlaubt. Außerdem in Kirchhain auf der Niederrheinischen Straße hier in Richtung Stadt Allendorf, kurz hinter dem Bahnübergang aus dem blauen Caddy. Hast du noch einen Blitzer gesehen? Verpetz ihn uns per WhatsApp 0172 978 3000.
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11: Gibt es bei dir Dinge, die dir unangesehen sind, zu kaufen, wo du sagst, boah, das leg ich gar nicht gerne aufs Band. Leander will das von dir wissen, was dabei rumgekommen ist bei der Umfrage. Sag ich dir gleich.

0: unterwegs und hat dich gefragt, gibt es Dinge, die dir unangenehm sind zu kaufen? Da kamen ganz lustige und krasse Antworten. Warum?
1: Kondome sind das. Und also ich denke auf jeden Fall, dass es mir unangenehm wäre, einzukaufen.
2: Okay. Warum?
1: Man teilt jemandem ja so indirekt dabei mit, wenn man das kauft, dass man vielleicht...
2: Sex hat.
1: Ja, genau. Also... Deswegen, das fände ich unangenehm.
0: Muss halt nicht jeder wissen, dass man Sex hat, ne? Und dann eine sehr lustige Antwort, wie ich fand, ist die folgende.
3: Boah, Rasierer, muss ich sagen. Ja. Rasierer ist sehr peinlich manchmal, ja.
2: Warum findest du Rasierer peinlich?
3: Man sieht nicht so viel Bart bei mir, deswegen.
2: Sehr rasiert.
3: Ja, aktuell deswegen, aber sonst schon ein bisschen unangenehm, muss ich sagen.
0: Mehr Antworten bekommst du bei uns auf Instagram. Klick dich mal rein, die komplette Umfrage von dir, von euch in den Metropolen Hessens mit Leander findest du dann dort. Und da gibt's noch mehr peinliche und lustige Antworten für Leander, für dich. Das ist Harry Styles, American Girls, hier bei Planet Radio.

0: Zeit gibt es die Frau, die am 25. Oktober in der Stadthalle in Offenbach auf der Planet Radio Bühne steht. Tyler, zusammen mit Sarah Larsen, gleich hier bei Planet. She did it again.
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2: Ich bin Maike. Heftiger Unfall beim Aufbau für ein Volksfest in Freigericht Horbach. Dabei sind drei Männer teils schwer verletzt worden. Laut Polizei ist ein Baugerüst für das Eingangstor der Horbacher Kerb komplett umgestürzt. Ein Gabelstapler soll beim Anreichen von Material an der Konstruktion hängen geblieben sein. Zwei Männer stürzten mit dem Gerüst zu Boden. Ein dritter Helfer verletzte sich beim Ausweichen. Russland ist für den versuchten Anschlag mit einer Sprengstoffdrohne am Flughafen Leipzig-Halle verantwortlich. Das sagt jetzt die Bundesregierung. Bei dem Versuch seien Sprengstoff und Zündtechnik verwendet worden, die man aus anderen hybriden Operationen Russlands kenne. Außenminister Wadefuhl hat als Reaktion den russischen Botschafter einbestellt und angekündigt, das russische Generalkonsulat in Bonn zu schließen. Dank Bodycam sitzt jetzt ein 29-Jähriger in Untersuchungshaft. Er soll Anfang August auf der Strecke Frankfurt-Mannheim einen Zugbegleiter mit einem Teppichmesser bedroht haben. Der Mann wurde am Montag festgenommen. Für die Identifizierung hatten die Ermittler unter anderem die Aufnahme der Bodycam des Zugbegleiters ausgewertet. Vier Werke in Deutschland sollen schließen. Das scheint der VW-Vorstand offenbar schon beschlossen zu haben, berichtet die Wirtschaftswoche. Demnach soll die Produktion in Zwickau und Emden 2031 eingestellt werden. In Hannover sei ein Jahr später Schluss. 2034 soll der Audi-Standort Neckarsulm folgen.
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2: Dein Planet-Wetter, Sonne und Wolken wechseln sich heute ab und es bleibt meistens trocken. Im Norden kann es nachmittags auch mal regnen. Die Temperaturen 22 bis 25 Grad.
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0: Die A3 Frankfurt-Würzburg zwischen Frankfurt-Süd und dem Offenbacher. Offenbacher Kreuz 2 Kilometer Stop and Go. Die A66 Frankfurt-Wiesbaden zwischen Diedenbergen und Wallau 2 Kilometer Stop and Go ebenfalls. Die A643 Mainz-Wiesbaden zwischen Mainz-Mombach und dem Schiersteiner Kreuz 2 Kilometer Stop and Go. Die A661 Oberursel-Egelsbach zwischen dem Bad Homburger Kreuz und Frankfurt-Eckenheim 3 Kilometer Stop and Go. Das waren die größten Staus. Mehr Infos auch für deine Strecke findest du bei uns in der Planet Radio App.
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0: In Steinbach auf der Eschborner Straße stehen sie in Richtung Eschborn in Höhe des Friseurs. Hier darfst 30 fahren. Außerdem auf der B49 Gießen Richtung Kassel zwischen Baunatal Nord und dem Kreuz Kassel West in Höhe der ehemaligen Brauerei. Hier darfst du 100 fahren eigentlich. Hast du noch einen Blitzer gesehen? Schick ihn uns per WhatsApp. Wir verpetzen ihn dann in der nächsten Stunde hier bei Planet 0172 978 3000.

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12: Achtung, auf der A60, Rüsselsheim-Mainz. Zwischen Mainz-Laubenheim und Mainz-Weisenau liegen Reifenteile auf der Straße, also hier bitte besonders aufpassen. Achtung, auf der A661, Oberursel-Egelsbach. Zwischen Frankfurt-Friedberger Landstraße und Frankfurt-Ost liegt ein Plastikteil auf der Straße, also auch hier bitte aufpassen. Dann haben wir noch die A3 Köln-Frankfurt. Zwischen Dierndorf und Ransbach-Baumbach haben wir 3 Kilometer Stau.
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12: Die gibt's, und zwar auf der A66 Frankfurt-Wiesbaden zwischen Eschborn und Frankfurt-Höchst. In Höhe der Tankstelle wird geblitzt oder dazu 100 fahren. Und in Steinbach auf der Eschborner Straße in Richtung

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1: Der Sommer ist zwar vorbei, aber die Gefühle bleiben. Man spricht ja immer von Frühlingsgefühlen, aber diesen Sommer ging's ab. Die Promis konnten gar nicht genug bekommen von der Liebe. Dua Lipa zum Beispiel hat im Juni ihren Callum Turner geheiratet. Die standesamtliche Hochzeit gab's zwar schon im Mai in London, aber die große Feier war dann auf Sizilien. 200 Gäste haben die beiden einfach eingeladen. So viele Leute kenne ich nicht mal, aber es war bestimmt eine richtig krasse Feier. Wäre ich auch, ja, gern dabei gewesen. Schade, dass ich nicht eingeladen war. Wo ich auch gern dabei gewesen wäre, ist die Hochzeit von Taylor Swift und Travis Kelce. Die beiden haben sich im Juli im Geheimen das Ja-Wort gegeben. Es gibt einfach bis jetzt noch keine offiziellen Bilder von der Hochzeit und die Gäste mussten sogar ihre Handys abgeben. Ich meine, ich kann den Wunsch nach Privatsphäre ja verstehen, gerade wenn man so ein Weltstar ist. Aber die kleine Gossip Queen in mir würde wirklich trotzdem gerne sehen, welches Kleid sie getragen hat, ob es ein Motto für die Hochzeit gab vielleicht und welche Blumendeko sie hatten. Also falls du gemerkt hast, ich liebe Hochzeiten. Ja, mal sehen, wer dieses Jahr noch eine Winterhochzeit feiert. Ich bin gespannt. XOXO, Gossip Queen Melissa.
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3: Achtung, auf der A3 Frankfurt-Würzburg zwischen Frankfurt Süd und dem Offenbacher Kreuz liegen Reifenteile auf der Fahrbahn, also hier bitte besonders vorsichtig fahren. Achtung, auf der A3 Frankfurt-Köln zwischen Kelsterbach und dem Mönchhof-Dreieck haben wir eine ungesicherte Unfallstelle direkt in der Baustelle. Achtung, auf der A63 Alzey-Mainz zwischen Kreuz Alzey und Biebelnheim liegen Spanngurte auf der Straße, also auch hier bitte aufpassen. Dann haben wir nochmal die A3 Köln-Frankfurt, da haben wir eine Vollsperrung zwischen Bierdorf und Ransbach-Baumbach wegen Bergungsarbeiten mit aktuell 6 Kilometer Stau.
4: Blitzer.
3: Gibt es auf der A49 Gießen-Kassel zwischen Baunatal Nord und Kreuz Kassel West auf der Höhe der ehemaligen Brauerei und da darfst du 100 fahren und zwischen Gilsberg und Jesberg auf der B3 in Höhe des Hofgutes Richerode und hier sind 50 erlaubt. Hast du noch was gesehen? Ein Stau oder ein Blitzer? Dann schick mir gerne WhatsApp an die 0172 978 3000.

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0: Dua Lipa, Ed Sheeran, Beyoncé, Harry Styles, das sind die neuen Stars am Musikhimmel. Das sind Laurenz und Nelly. Aktuell siehst du die beiden ja bei X on the Beach. Aber ja, was macht man, wenn man irgendwann alle Formate abgehakt hat? Dann kommt vielleicht die große Musikkarriere. Viel Glück. Kann dir sagen, warum's nicht mehr lief, aber nicht so lieb. Und auch viel Glück beim Sommerhaus 2026.
1: Seid so schäbig, ihr lasst euer halbes Jahr altes Kind zu Hause.
2: Alle eigentlich nur noch primitiv.
3: Wenn du es einmal aussprichst, gehen wir und dann machen wir Schluss.
4: Und wenn du jetzt nicht was machst, dann ist mir das auch egal.
5: Wir gehen jetzt, das ist soweit. Ich gehe jetzt.
6: Ansonsten ist eigentlich alles schön.
0: Ey, so schlimm, dass selbst die Leute, die drin sind, raus wollen. Erste Folge ist online. Nico Legert liefert ab, nicht im Guten. Zähl mal, wie oft dieser Typ in der ersten Folge ich sagt. Das Sommerhaus der Stars checkst du bei RTL+.

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8: Achtung, auf der A3 Frankfurt-Würzburg zwischen Obertshausen und Offenbach liegt ein Fahrradschloss auf der linken Spur, also hier bitte besonders vorsichtig fahren. A3 Würzburg-Frankfurt zwischen dem Offenbacher Kreuz und Frankfurt-Süd haben wir 2 Kilometer Stop and Go und die A3 Köln-Frankfurt zwischen Dierdorf und Ransbach-Baumbach haben wir 6 Kilometer Stau.
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8: Gibt's in Lichtfeld-Sachsenberg auf der Orkerstraße in einer 30er-Zone wird da geblitzt und auf der A45 Dortmund Richtung Gießen kurz vor der Ausfahrt Herborn. Hast du noch was gesehen? Ein Stau oder ein Blitzer oder noch ein Fahrradschloss auf der Straße? Dann schick mir gerade eine WhatsApp an die 0172 978 3000.

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2: Also, Wahlkampf ist ja eigentlich immer eine ernste Sache. Noch ernster wird es, wenn es zu einem Duell kommt. Aber in Alaska gibt es jetzt das absurdeste Duell überhaupt. Da tritt nämlich ein Dan Sullivan an. Und sein Gegner heißt Dan Sullivan. Also, Dan Sullivan gegen Dan Sullivan. Du denkst, die Geschichte hört jetzt hier auf? Nein, tut sie nicht. Denn der Bürgermeister der größten Stadt Alaskas hat dazu aufgerufen, für einen dieser Dan Sullivans zu stimmen. Und der Bürgermeister heißt natürlich Dan Sullivan. Also, Dan Sullivan empfiehlt im Duell von Dan Sullivan gegen Dan Sullivan, Dan Sullivan zu wählen. Meine Empfehlung für alle aus Alaska, mal jemanden heiraten, der nicht Sullivan heißt.
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0: gleich gibt es hier den vielleicht wichtigsten DJ aller Zeiten, und zwar David Guetta. Das sage nicht ich über ihn, das sagt auch nicht selbst er über sich selbst, also wäre irgendwie komisch. Nee, sondern ein anderer DJ-Kollege hat das jetzt gesagt, und zwar Diplo hat jetzt gesagt, David Guetta ist der vielleicht wichtigste DJ, den wir je hatten, weil der auf dieses ganze DJ-Game den größten Einfluss genommen hat bisher. Und das würde ich so unterschreiben, und deshalb hörst du ihn hier gleich zusammen mit J-Lo. Save Me Tonight für dich in ein paar Minuten.
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0: 8 Minuten vor 2 und die A3 für dich. Köln-Frankfurt zwischen Bad Camberg und Itzstein, da sind es gerade 4 Kilometer Stop and Go. Dann die A7 einmal Würzburg-Fulda zwischen dem Rasthof Friedrichshausen und dem Fuldaer Dreieck. 2 Kilometer Stau, und dann nochmal A7 Fulda-Würzburg zwischen dem Rasthof Friedrichshausen bei Brückner-Volkers gerade 4 Kilometer Stau. A66 Hanau-Fulda zwischen Langenselbolder Dreieck und Langenselbold, da 2 Kilometer Stau. Das waren jetzt leider nur die größten Staus. Alle Infos auch für deine Strecke checkst du wie immer aber in der Planet-App.
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0: Da steht einer auf der A66 kurz vor dem Taunus-Zentrum, an der Rahl-Tankstelle wirst du geblitzt, und noch bei dir in Kassel einer. Auf der Ludwig-Mond-Straße ein silberner Caddy, der macht da Fotos von dir.
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0: Und falls du aber sagst, nee, warte mal, ich habe doch auch einen Blitzer gesehen, dann sag gerne Bescheid, wo der stand. Schickst du rüber per WhatsApp. Easy. 0172 978 3000. Dankeschön.

0: Shakira und Burna Boy. Die Die für dich an diesem Mittwoch.
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0: Boah, und ich muss jetzt was erzählen. Ist mir total unangenehm, aber halt typisch. Ich bin einfach ein verpeilter Mensch. Also ich war die Tage unterwegs und da haben wir ein bisschen Wein getrunken und irgendwann war ich dran mit der nächsten Runde und hab da eine neue Flasche geholt. So, Flasche kostet 27 Euro. War in so einer Selbstabholatheke und ich dachte mir, komm, weißt du was? Bissi Trinkgeld ist okay, rundest du auf, machen wir 30 Euro. Mit Karte gezahlt und dann kannst du ja auf dem Bildschirm auswählen, so bei Trinkgeld. 5, 10, 15% oder dann gab's die Option noch anderer Betrag und ich war in Mathe nie so gut und vielleicht auch schon ein paar Wein-Intros und dachte mir, ja komm, hier, bevor das Rechnen beginnt, anderer Betrag ist doch top, dann machen wir einfach 30 Euro, runden wir auf, ne, zaggi, Handy dran gehalten und fertig. So, bin zum Tisch gelaufen und unterwegs kam dann die Push aufs Handy, guck so, von wegen Karte bezahlt, erfolgreich, 57 Euro, alles klar. Was? Alter, nee, ich hab einfach gedacht, ich tippe bei anderer Betrag den Betrag inklusive Trinkgeld ein. Nein, das ist ja anders, du schreibst da die Höhe deines Trinkgelds hin, das kommt noch on top. Ich hab einfach von der Flasche Wein mehr Trinkgeld bezahlt als für die Flasche selbst. Alter, das kannst du dir nicht ausdenken. Das war mir aber so peinlich, dahin zu gehen und dann zu sagen, ja, sorry, ich habe viel zu viel Trinkgeld bezahlt, krieg ich das zurück. Das kannst du irgendwie auch nicht machen, ist doch assi, oder? Deswegen habe ich jetzt am Ende halt viel zu viel bezahlt, es war schweineteuer für eine Flasche Wein. Immerhin war der Wein lecker, so ist nicht. Und ich habe jetzt auch was gelernt. Nie Trinkgeld geben, wenn du selbst schon was getrunken hast. Deswegen heißt es ja auch Trinkgeld.

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1: Tim Walker für dich an diesem Mittwoch. Und es gibt ja gefühlt 1000 Endzeitfilme. The Day After Tomorrow, 2012. Ja, und halt die anderen. Mir fällt gerade wirklich sonst keiner ein, kann das sein? Naja, auf jeden Fall kommt da jetzt noch einer dazu, der läuft nämlich neu im Kino. Das Ende der Sterne. Geile Besetzung und wirklich sehr, sehr gut gemacht. Und worum es da geht und was du sonst noch so streamen solltest, das hörst du gleich hier. Screentime in ein paar Minuten.
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1: Ich liebe große Tomaten. Da haben wir hier die blaue Ananas.
2: Gell? Die heißt so, weil sie wirklich nach Ananas schmeckt, ne?
1: Eher nicht.
3: Ah. So kannst du dich täuschen. Die neue Serie Blutopfer heißt aber wirklich so. Da gibt's Opfer und viel Blut.
4: 112, was kann ich für Sie tun?
5: Sie müssen mir helfen.
3: Ein Serienkiller, der es aber nur auf die Polizei abgesehen hat.
6: Da draußen ermordet jemand Polizisten.
7: Wer das getan hat, hat uns allen das angetan.
3: Ist wirklich extrem spannend.
8: Es bleiben nur wenige Tage, um eine weitere Tat zu verhindern.
9: Keiner hasst die Polizei, so wie dieser Killer.
10: Er ermordet uns! Verstehst du das nicht?
3: In 37 Ländern bei Netflix auf Platz 1. Blutopfer kannst du da jetzt streamen. Und im Kino, da kannst du dir das Ende der Welt ansehen.
11: Bevor die Welt unterging, habe ich meine Frau geküsst und mit meinem Hund gespielt.
12: Die Welt von damals existiert nicht mehr. Hier gibt's nur uns. Wir halten uns an dem fest, was mal war. Da draußen zählt nur eins, töten oder getötet werden. Das Einzige, was wir fürchten müssen, sind die Überlebenden.
3: Also so, wie sich das Ridley Scott vorgestellt hat. Neues Endzeitabenteuer.
13: Ich habe eine Stimme über Funk gehört.
14: Ich bin Zima.
15: Er ist ein Fremder. Wir haben hier überlebt, weil wir Regeln haben, wie man mit Fremden umgeht.
14: Er hat aber echt einen Kaffee.
3: Es geht um Menschlichkeit und Hoffnung in einer Welt, in der es eigentlich gar nichts mehr gibt.
16: Wir werden immer wiederkommen. Wir können sie nicht ewig aufhalten.
17: Waffe bereit!
3: Die Verfilmung von Das Ende der Sterne läuft jetzt neu im Kino.
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0: Also ohne Scheiß, es gibt ja gefühlt jeden Tag ein neues Gerücht über das Leben von Taylor Swift hier. Ich habe gerade Google offen, die Schlagzeilen. Sie soll wegen Ehemann Travis Kelce frustriert sein. Okay, Clickbait, denke ich mal. So, dann steht ihr als nächstes, ihr habt wohl $50.000 gespendet. Das ist hoffentlich kein Clickbait, sehr coole Aktion. Und Fans warten ja immer noch seit 2 Monaten auf Hochzeitsfotos, da gibt es ja immer noch nichts. Jetzt wurden aber andere Fotos geleakt von ihr zusammen mit ihrem Ehemann und einem Hund. Ja, die beiden haben wohl anscheinend einen Hund adoptiert. Das finde ich auch ziemlich cool. So, und sie hörst hier gleich. Taylor Swift, I knew it, I knew you für dich nach News.
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6: Ich bin Linda. Er soll einen Mann vergiftet haben. Jetzt sitzt ein 35-Jähriger aus dem Wetteraukreis in Untersuchungshaft. Das Opfer war im Juni letzten Jahres nach einer Fußballfahrt nach Dresden im Krankenhaus gestorben. Die Staatsanwaltschaft Gießen vermutet ein persönliches Rachemotiv. Entwarnung am Augsburger Hauptbahnhof nach einer Explosion in der Nacht. Ein zweiter verdächtiger Gegenstand dort hat sich laut Polizei jetzt als harmlos erwiesen. Der Bahnhof wurde inzwischen wieder freigegeben. 2 Personen haben durch die Explosion ein Knalltrauma erlitten. Die Hintergründe sind noch offen. Mehrere dicke Felsbrocken sind am Montag an der Lorelei auf die B42 gekracht. Die Bundesstraße ist inzwischen wieder einspurig befahrbar, so eine Sprecherin des Landesbetriebs Mobilität. Es wurden hohe Sicherheitszäune aufgestellt. Weitere Sicherungsmaßnahmen könnten laut Straßenmeisterei noch Tage oder sogar Wochen dauern. Smartphones, Laptops und Spielekonsolen werden in diesem Jahr spürbar teurer. Das zeigen aktuelle Daten von Marktforschern. Grund dafür ist der weltweite Boom von KI. Wichtige Chips und Bauteile wandern aktuell massenhaft in den Ausbau von großen KI-Rechenzentren. Dadurch fehlt das Material bei Alltagselektronik.
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6: Dein Planet-Wetter, ein Wolken-Sonne-Mix, meist trocken. Im Norden leichtes Schauerrisiko bis 25 Grad. Morgen im Norden oft nass, sonst trocken, 23 bis 27 Grad.
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0: 3:07 und Achtung bei dir auf der A4 Eisenach-Kirchheim. Zwischen Sattelstedt und Eisenach-West, da liegt ein Außenspiegel auf der rechten Spur, deshalb da bitte vorsichtig. Dann Achtung auf der A45 Gießen-Hanau, zwischen dem Gießener Südkreuz und dem Gammacher Kreuz, da liegt ein Kantholz auf der Fahrbahn, auch da bitte aufpassen. Und nochmal Achtung auf der A661 Egelsbach-Oberursel, zwischen dem Bad Homburger Kreuz und Oberursel, da liegen Pakete auf der rechten Spur, da bitte ganz vorsichtig fahren. Ich hoffe, es ist nichts von mir, weil ich warte auch noch auf ein Paket. So, A7 Würzburg-Fulda, zwischen dem Rastow-Friedrichshausen und dem Fulda Dreieck, 5 Kilometer Stau. Dann nochmal A7 Fulda-Würzburg zwischen dem Rastow-Friedrichshausen und Bad Brückner-Volkers. Da sind es gerade 3 Kilometer Stau. A66, einmal Wiesbaden-Frankfurt zwischen Wiesbaden-Mainzer Straße und Wiesbaden-Nordenstadt, 3 Kilometer Stop and Go. Und nochmal A66, aber Hanau-Fulda zwischen dem Langselbolder Dreieck und Langselbold, gerade 3 Kilometer Stop and Go. Das waren jetzt aber nur die größten Staus. Alle Infos auch für deine Strecke checkst du wie immer in der Planet-App.
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0: In Röhrenfurt in Richtung Körle steht ein Blitzer, da darfst du nur 50 fahren und dann noch einer bei dir auf der A66. Kurz vor Main-Taunus-Zentrum in Höhe der Aral-Tankstelle.
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0: Welchen Newcomer willst du heute hier bei

0: American Girl zu dich.
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0: Und heute gibt's ja wieder einen Newcomer-Song im Radio und du entscheidest, welcher das sein soll. Hier bei Newcomer in der Planet Radio Insta-Story, da kannst du noch voten bis circa 17 Uhr für zum Beispiel sie hier. Kennst du schon?
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0: Das ist Luni mit Tanzen wir Salsa. Zweimal hat sie das Ding hier schon gewonnen, möchte natürlich auch ein drittes Mal gewinnen, klar. Und Luni, das habe ich noch gar nicht gefragt. Warum heißt denn der Song eigentlich so?
3: Ja, ich habe tatsächlich auch schon einen Song rausgebracht, der heißt Walzer. Und ich habe dann eben den Gedanken gehabt, alle singen von Walzer. Und ich frage dich, ob wir eben Salsa tanzen.
0: Ja, okay, dann mach doch nochmal kurz Werbung für dich und deinen Song, bitte.
3: Hey Leute, hier ist Loni. Mein Song Tanzen wir Salsa lief jetzt schon zweimal bei Planet Radio. Und ich würde sagen, alle guten Dinge sind drei. Also, votet für mich gerne.
0: Ja, du hast ja gehört, das kannst du machen in der Planet Radio Insta-Story. Und sie tritt heute an gegen ihn.

0: Padrino mit seinem Track 1000 Lieder. Und Padrino, sag doch mal, hau mal raus. Worum geht's denn in diesem Song?
1: Boah, es geht um diese Sommerromanze. Wie als ob man gerade jemanden kennenlernt und man denkt sich so, komm, wir scheißen auf alles, wir hauen einfach ab, klauen uns irgendwo ein Auto und fahren Richtung Sonnenuntergang und gucken, was die Liebe und das Leben heute so bringt. Einfach mal gucken, was der nächste Tag bringt und ja, einfach mal auf alles scheißen.
0: Okay, dann mach du auch nochmal kurz Werbung für dich selbst.
1: Was geht ab, meine Freunde? Padrino ist mein Name, Musiker aus dem Raum Gießen. Und helft mir unbedingt, denn mein Lied 1000 Lieder hat die Chance, groß zu werden. Über das Radio, Romantik, Sommer pur. Jeder kennt die Situation, jeder kennt so eine Geschichte. Deswegen worth it für mich. Vielen, vielen Dank. Haut rein. Ciao.
0: Also, du weißt Bescheid. Du gehst jetzt ab in die Planet Radio Insta-Story, falls du das nicht eh schon gemacht hast. Und da votest du für deinen Favoriten. Entweder für Loni oder für Padrino. Du entscheidest, welchen Newcomer du supporten möchtest und welchen Song du hier hören möchtest. Und zwar um kurz nach 17 Uhr. Da schließen wir das Ding und dann gucken wir live, wer das Voting gewonnen hat. Und dann gibt's hier den Track. Ich bin sehr gespannt.
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0: Alasson mit einer Zahn für dich. Es ist Mittwoch, Patrick hier, hi. Und nach dem Coachella ist vor dem Coachella oder so ähnlich. Im April 2027, da ist es schon wieder soweit. Eines der größten Festivals da draußen in der Wüste Kaliforniens. So, und jetzt gibt's schon die ersten Gerüchte, welche Stars dann da nächstes Jahr auftreten könnten. Und das checken wir gleich hier in ein paar Minuten.
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0: 20 vor 4 haben wir. Schönen Mittwochnachmittag und das war wirklich einer der Auftritte des Jahres. Alle haben drüber gesprochen. Es geht um Justin Bieber beim Coachella 2026. Er da auf der Bühne gechillt mit Laptop und guckt sich einfach alte Videos von sich an und alle singen mit. Das war schon krass. Das war extrem gut. Das ist irgendwie so ein schöner Moment, den zu sehen, wie er sich selbst nochmal irgendwie auf dem Laptop sieht. Alle haben ihn gefeiert. Also das war wirklich sehr, sehr groß und deshalb war auch der Hype aufs Coachella 2027 sehr groß. Viele Tickets schon wieder weg, obwohl eigentlich noch gar keiner weiß, wer da überhaupt dieses nächste Mal dann kommen wird. So, jetzt gibt's aber die ersten Gerüchte. Ganz vorne mit dabei auf der Liste. Tame Impala. Genau der wirst du jetzt denken. Doch, aber kennst du, safe, hundertprozentig. Der Sänger aus Australien, gerade extrem erfolgreich mit dem Song hier. Habe ich ja gesagt, kennst du. Hier, Dracula ist das. Also er soll wohl mit dabei sein. Und weiterer Headliner ist Dua Lipa. Also wenn die Gerüchte stimmen, dann ist Dua Lipa bald zurück auf der großen Bühne. Letztes Jahr war sie auf Tour. Dieses Jahr war es ein bisschen ruhiger, hat ja auch geheiratet. So, dann vielleicht bald das Coachella-Debüt für Dua Lipa. Weitere Namen noch Gerüchte zufolge sind DJ Fred again. Wäre sehr geil, feiere ich. Dann Sängerin SZA und die Jungs von BTS. Also wenn die alle kommen, ist es wirklich wieder ein extrem fettes Line-Up. Aber wie gesagt, es ist alles noch nicht sicher, sind alles nur Gerüchte. Und ich hoffe ja einfach wieder auf Justin Bieber. Ich will jetzt jedes Jahr Justin Bieber am Laptop auf der Bühne sehen. Danke.
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0: eine Hochzeit fällt und steht mit einem guten DJ oder einer guten Band, finde ich. Also wenn die was könnten, dann wird die Hochzeit auch geil. Beste Beweis ist diese Hochzeit hier. Sie wurde einfach gecrashed von Ed Sheeran und Martin Garrix. Die sind einfach spontan vorbeigekommen. Der Bruder der Braut hat den bei Insta geschrieben. Ey, wenn ihr Zeit habt, kommt doch einfach vorbei. Und das haben sie gemacht. Und wie bei so einem Schulauftritt, du hast es gehört im Hintergrund, so die Boxen machen Geräusche irgendwie. Haben die da gemeinsam ihren Song performt, repeated. Die vor Ort sind ausgerastet und du kannst das ja gleich auch hören, nämlich nach News.
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4: Ich bin Linda. Sie sollen an der Drohnenattacke auf den Leipziger Flughafen beteiligt gewesen sein. Ermittler haben laut einem Bericht der Süddeutschen Zeitung zwei Tatverdächtige identifiziert. Es handle sich um einen gebürtigen Russen mit lettischem Pass sowie einen Mann aus Belarus mit russischem Pass. Gestern hatten Außenminister Wadefuhl und Innenminister Dobrindt verkündet, dass hinter dem Anschlagsversuch Russland stecke. Jemand hat die Notentriegelung betätigt bei fast 200 km/h. Das hat die Bundespolizei jetzt mitgeteilt, nachdem in einem ICE gestern Abend bei Lohr am Main eine Tür aufgegangen war. Die Folge waren ein Notstopp und ein Großeinsatz. Die Polizei versucht jetzt herauszufinden, wer das gemacht hat und warum. Millionen Klicks auf TikTok bringen einer Partei nicht automatisch den Wahlsieg. Kommunikationsforscher widersprechen damit der Annahme, Erfolge der AfD liegen vor allem an Social Media. Laut den Experten aus Jena und Berlin beeinflussen die Netzwerke aber, wie wir im Alltag über Politik sprechen. Smartphones, Laptops und Spielekonsolen werden in diesem Jahr spürbar teurer. Das zeigen aktuelle Daten von Marktforschern. Grund dafür ist der weltweite Boom von KI. Wichtige Chips und Bauteile wandern aktuell massenhaft in den Ausbau von großen KI-Rechenzentren. Dadurch fehlt das Material bei Alltagselektronik. Dein Planet-Wetter, abwechselnd sonnig und bewölkt, meist trocken, 22 bis 25 Grad. Nachts mehr Wolken, vereinzelt Regen. Morgen meist trocken, im Norden nass, insgesamt wärmer als heute, bis 27 Grad.
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0: Gleich 8 Minuten vor 4 und die A7 für dich voller Würzburg. Zwischen dem Rasthof Friedrichshausen, Bad Brückenau, Wildflecken gerade 6 Kilometer Stau. Dann die A66 Hanau-Fulda. Zwischen Langselbolder Dreieck und Langselbold, da sind es 3 Kilometer Stop and Go. Die A643 in beiden Richtungen zwischen Mainz-Bombach und dem Schiersteiner Kreuz, 2 Kilometer Stop and Go. Und die A671 Wiesbaden-Mainz zwischen Hochheim-Süd und Gustavsburg gerade 2 Kilometer Stau. Das waren jetzt leider nur die größten Staus. Alle Infos auch für deine Strecke checkst du wie immer aber in der Planet-App.
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0: In Schwalmstadt-Ziegenhain in der Kasseler Straße wirst du geblitzert, darfst du nur 30 fahren. Und dann einer noch in Aumann auf der Leistenbachstraße am Bahnhof in beiden Richtungen. Auch da darfst du maximal 30 fahren.
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0: Der 8. Oktober klingt noch weit weg, ist er aber gar nicht. Ist einfach nur noch ein Monat und da siehst du Julian Otto live. Das ist kein Schlager, das ist ein Rapstar. Wer das ist und wie du an Tickets kommst, alles gleich.

0: Das ist Dodger Cats mit Say So für dich an diesem Mittwoch. Und alle Rapper aus Deutschland kommen aus Berlin. Ja, das war vielleicht mal so. So, damals hier Flair, Bushido, Sido-Zeiten. Mittlerweile gibt's aber eine neue Rap-Hochburg. Und das ist Bietigheim-Bissingen. Ja, kein Scheiß. Kleine Stadt bei Stuttgart. Aber Shindy, Rin und auch dieser Mann hier kommen alle von dort.
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0: Julian Otto, a.k.a. Bowser. Auch er hat Bietigheim-Bissingen auf die Karte geholt, lebt immer noch da. Das heißt, ich habe eben mal nachgeguckt, so weit hat er es dann gar nicht. 2 Stunden Autofahrt ist das. Am 8. Oktober holen wir ihn nämlich auf die Planet-Bühne. Das wird so geil. Mit seiner Tornado-Tour kommt Bowser nach Frankfurt in die Jahrhunderthalle und du klärst dir jetzt mal deine Tickets in der Planet-App, gibt es nämlich noch ein paar wenige, für Bowser live. Und der Mann wird da nicht nur rappen, der kann ja halt auch singen.
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0: Hat eine so geile Stimme.
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0: Wenn er singt, ist die Stimme schön, aber auch seine Sprechstimme. Also ich meine, hör mal bitte.
2: 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Hier ist Bowser bei deinem Lieblingssender Planet Radio.
0: Boah, was ist das bitte? Jetzt klinge ich wie so ein 14-Jähriger. Also wenn ich groß bin, will ich auch mal so eine Stimme haben wie Bowser.

0: Bis 20 nach 4.
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0: Und ich zahle mittlerweile zu 99%, würde ich sagen, nur noch mit dem Handy, weil es einfach schneller geht und halt easy ist. Hältst das dran, ding, fertig, so. Ärgere mich aber, dass ich vor ein paar Tagen nicht bar bezahlt habe, weil dann wäre das so nicht passiert. Vielleicht hattest du das auch schon mal, so eine Situation, was da los war. Ganze Story. Gleich ein paar Minuten.
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und ich muss jetzt was erzählen. Ist mir total unangenehm, aber halt typisch. Ich bin einfach ein verpeilter Mensch. Also ich war die Tage unterwegs und da haben wir ein bisschen Wein getrunken und irgendwann war ich dann mit der nächsten Runde und hab dann eine neue Flasche geholt. So, Flasche kostet 27 Euro. War in so einer Selbstabholatheke und ich dachte mir, komm, weißt du was? Bissi Trinkgeld ist okay, rundest du auf, machen wir 30 Euro. Mit Karte gezahlt und dann kannst du ja auf dem Bildschirm auswählen, so bei Trinkgeld, 5, 10, 15% oder dann gab es die Option noch anderer Betrag und ich war in Mathe nie so gut und vielleicht auch schon ein paar Wein-Intos und dachte mir, ja komm, hier bevor das Rechnen beginnt, anderer Betrag ist doch top, dann machen wir einfach 30 Euro, runden wir auf, ne, zaggi, Handy dran gehalten und fertig. So, bin zum Tisch gelaufen und unterwegs kam dann die Push aufs Handy, guck so, von wegen Karte bezahlt, erfolgreich, 57 Euro, alles klar. Was? Alter, nee, ich hab einfach gedacht, ich tippe bei anderer Betrag den Betrag inklusive Trinkgeld ein. Nein, das ist ja anders. Du schreibst da die Höhe deines Trinkgelds hin. Das kommt noch on top. Ich habe einfach von der Flasche Wein mehr Trinkgeld bezahlt als für die Flasche selbst. Alter, das kannst du dir nicht ausdenken. Das war mir aber so peinlich, dahin zu gehen und dann zu sagen, ja, sorry, ich habe viel zu viel Trinkgeld bezahlt, krieg ich das zurück. Das kannst du irgendwie auch nicht machen, das ist doch assi, oder? Deswegen habe ich jetzt am Ende halt viel zu viel bezahlt, es war schweineteuer für eine Flasche Wein. Immerhin war der Wein lecker, so ist nicht. Und ich habe jetzt auch was gelernt. Nie Trinkgeld geben, wenn du selbst schon was getrunken hast. Deswegen heißt es ja auch Trinkgeld.

0: gerade gesehen, Bruno Mars, der ist ziemlich beschäftigt die nächsten Monate. 115 Shows macht er dann weltweit und jetzt hat er 26 neue Tourtermine angekündigt.
1: Oh yeah!
0: Ja, leider aber nur in Australien, Neuseeland und Mexiko. Ich weiß, aber du musst nicht so weit fliegen, du hörst ihn hier gleich. On My Soul für dich nach News.
1: Oh yeah!
0: Ja, das habe ich mir gedacht.
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6: Ich bin Linda. Bei einer wilden Irrfahrt durch Gießen wurden vor Weihnachten an einer Bushaltestelle mehrere Menschen verletzt. Deshalb steht seit heute ein 33-Jähriger vor dem Landgericht. Zum Prozessauftakt machte der Mann teils wirre Angaben und entschuldigte sich bei den Opfern. Laut den Ermittlern leidet er an einer Psychose und soll dauerhaft in die Psychiatrie. Deutschland darf neue Gaskraftwerke bauen und mit Milliarden fördern. Die EU-Kommission hat dafür jetzt grünes Licht gegeben. Es geht um ein Paket von bis zu 35 Milliarden Euro. Die neuen Kraftwerke sollen einspringen, wenn Wind und Sonne zu wenig Strom liefern. Bezahlen müssen das alle Stromkunden über eine neue Umlage ab dem Jahr 2031. Die Störung an einem Umspannwerk in Bergheim bei Köln war Sabotage. Davon gehen die Behörden aus. NRW-Innenminister Reul sagt, Unbekannte hätten Kabel über die Oberleitung gebracht und so einen Kurzschluss verursacht. Mittlerweile haben Ermittler 6 Abschussvorrichtungen in einem Feld gefunden, die diese Vermutung bestätigen. Er ist die neue Nummer 1 im Tor der Frankfurter Eintracht, Nuahatubolu. Der Keeper ist heute von den Frankfurtern offiziell vorgestellt worden. Atubolu sagte bei der Pressekonferenz, er sei glücklich, in Frankfurt zu sein. Das sei, Zitat, ein geiler Verein. Dein Planet-Wetter, ein Wolken-Sonne-Mix, meist trocken. Im Norden leichtes Schauerrisiko bis 25 Grad. Morgen im Norden oft nass, sonst trocken, 23 bis 27 Grad.
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0: Um 9:09 und Achtung bei dir auf der A5 Darmstadt-Frankfurt. Am Frankfurter Kreuz gab es einen Unfall in der Abfahrt zur A3, deshalb da bitte ganz vorsichtig fahren. Dann nochmal Achtung auf der A3 Frankfurt-Köln. Zwischen Dietz und Montabaur, da liegen Reifenteile auf der rechten Spur, auch da bitte vorsichtig. Die A3 Frankfurt-Würzburg zwischen Aschaffenburg-West und Aschaffenburg-Ost gerade 4 Kilometer Stau. Dann A7 Kassel-Fulda zwischen dem Kirchheimer Dreieck und dem Hattenbacher Dreieck 2 Kilometer Stau. Nochmal A7, Fulda-Würzburg zwischen dem Rasthof Utrichshausen, Bad Brückner-Wildflecken gerade 6 Kilometer Stau. Die A661 über Ursel-Egelsbach zwischen dem Bad Homburger Kreuz und Frankfurt-Eckenheim, da sind es 3 Kilometer Stop and Go. Und das waren jetzt aber leider nur die größten Staus. Alle Infos auch für deine Strecke gibt es wie immer aber in der Planet-App.
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0: In Frankfurt auf der Eschersheimer Landstraße steht ein Blitzer und zwar in Höhe Weißer Stein. Und dann noch einer bei dir in Schwalbstadt-Ziegenhain. In der Kasseler Straße bist du geblitzt, da darfst du nur 30 fahren. Und du musst dich entscheiden.
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0: Oder lieber den hier.
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0: Ein paar Minuten hast du noch Zeit. Welchen dieser beiden Newcomer willst du hier bei Planet hören? In der Planet Radio Insta-Story kannst du voten. Und den Gewinnersong, den gibt es ein paar Minuten.

0: Es ist 7:05 an diesem Mittwoch und es wird Zeit.
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0: Boah, war das wieder ein unfassbar knappes Battle hier bei Newcomer. Bevor wir das Ergebnis checken, gucken wir aber erstmal, wer überhaupt dabei war. Patrino mit seinem Song 1000 Lieder. Der könnt ihr hier gleich laufen zwischen, weiß ich nicht, Ed Sheeran und Justin Bieber zum Beispiel. Patrino, was meinst du, wie fühlt sich das dann an, so der eigene Song im Radio?
2: Ja, man denkt sich auf einmal, man ist bei den ganz Großen dabei. Weil man, ja, wie du sagst, Ed Sheeran oder Justin Bieber und auf einmal kommt dein Lied. Das fühlt sich schon echt ehrenwert und besonders an auf alle Fälle. Also es ist schwer, in Worte zu fassen.
0: Ja, das glaube ich sofort. Und die Frage stelle ich auch immer, angenommen dein Song, Patrino, wäre ein Essen. Was für ein Essen wäre der denn?
2: Ach du Scheiße, so ein Crepe.
0: Ein Crepe?
2: Ja Mann, es ist schnell zubereitet, es ist aber herzhaft, es ist warm, es ist aus Liebe gemacht.
0: Ja geil, finde ich gut. Loni, sie ist heute das dritte Mal mit am Start, zweimal hat sie das Ding hier schon gewonnen, deswegen die Frage auch nochmal an dich. Was wäre es denn bei dir für ein Essen?
3: Ich glaube, so eine richtig geilen Sommerrolle tendieren. Da ist so sau viel frisches Gemüse drin, vielleicht auch ein bisschen geile Gewürze drin, eine geile Erdnusssoße dabei.
0: Ja, cool. Jetzt haben wir, glaube ich, alle Hunger. Ja, und Sommerrolle klingt als Song dann so.
4: Alle singen von Walsa und ich frag dich, tanzen wir Salsa?
0: Salsa. Beim ersten Mal hast du das erst im Nachhinein gehört. Wie war es denn jetzt letzte Woche, als dein Song hier bei Planet lief?
3: Ich war diesmal nicht alleine beim Anhören sozusagen. Aha. Deswegen, ich war mit meiner Freundin und dann war ich irgendwie schon noch mal ein bisschen aufgeregter, weil dann sozusagen jemand dabei ist und ich mir dachte, boah, bitte nicht verkacken, bitte nicht verkacken. Aber es ist im Endeffekt, also wenn es nichts geworden wäre, wäre es ja auch gar nicht so schlimm gewesen. Aber es hat mich natürlich umso mehr gefreut, dass es einfach zum zweiten Mal geklappt hat. Also einmal ist ja schon crazy, aber zweimal ist natürlich dann schon sehr, sehr krass.
0: Ja, dann gucken wir doch mal, wer das Ding hier heute für sich entschieden hat. Seit gestern Abend konntest du nämlich voten in der Planet Radio Insta-Story. Es ging hin und her. Das war wirklich sauknapp, aber es gibt jetzt einen Gewinner. Und der heißt Patrino. Ey, mit 53% hat er sich das Ding hier geholt und Loni damit abgelöst. Das heißt erstmal, Loni, vielen, vielen Dank. Viel Erfolg weiterhin. Checkt sie gerne ab bei Insta und Co. Und wir haben jetzt hier einen neuen Gewinner, einen neuen Newcomer. Herzlichen Glückwunsch. Und Patrino, ich würde sagen, das ist dein Song. Deswegen hast du hier auch die letzten Worte.
2: Ey, vielen, vielen, vielen Dank für eure Votings. Vielen Dank, dass ihr mich in Planet Radio reinbekommen habt. Unbeschreiblich. Ich danke euch von ganzem Herzen. Mein Name ist Patrino und jetzt hört ihr

0: Ocean mit Lost für dich an diesem Mittwoch. Und der 19. November, safe bei vielen Zockern, schon dick im Kalender markiert. Da kommt ja endlich GTA 6 raus. Das vielleicht meist erwartete Spiel aller Zeiten. Und vielleicht hast du es gesehen, bei Netflix gab es so eine circa halbe Stunde langen Trailer, beziehungsweise so Spielausschnitte aus dem Spiel. Und da wurde ein Song benutzt, der ist eigentlich schon ein bisschen älter, geht jetzt aber komplett viral. Dank GTA 6. Welcher Song das ist und der Song hat voller Länge, alles gleich.
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Calvin Harris und Duda Lipa mit Potion für dich. Gleich 20 vor 6 an diesem Mittwochnachmittag und alle warten sie darauf. Dieses Jahr wird es endlich dann soweit sein. Ich kann das kaum glauben. Nach 13 Jahren endlich ein neuer Teil von GTA. Also übrigens, einige auch vielleicht GTA sagen, nee, bei uns heißt das GTA. Habe ich mit dem Kollegen erst die Diskussion gehabt. GTA 6. So, das kommt endlich raus und zwar am 19. November. Und vielleicht hast du es ja auch geguckt. Bei Netflix gab es so eine halbe Stunde circa, ich glaube 26 Minuten sowas, ein Gameplay-Video. Das war wie so eine Folge von einer Serie, konntest du ganz normal bei Netflix gucken. Und das haben viele ganz normal bei Netflix geguckt. Netflix macht sowas eigentlich selten, aber die haben jetzt die Zahlen released. Und das ist wirklich Wahnsinn. 31 Millionen Mal wurde das angeschaut und das in nur 4 Tagen. Das heißt auch, 31 Millionen Mal wurde dieser Song hier gehört. Elder Brook mit Inner Light, der war nämlich der Soundtrack zu diesem Netflix-Special und geht dadurch gerade komplett viral, obwohl der Song eigentlich schon ein bisschen älter ist, 2021 rausgekommen. Jetzt aber nochmal der große Durchbruch und deshalb jetzt für dich auch neu hier bei Planet und so ein bisschen GTA 6-Vibes gibt's jetzt auch schon mal. Das ist nämlich Elder Brook und Bob Moses mit Inner Light jetzt.

0: Was war das für ein wildes Jahr damals? Der erste Pokémon-Film, der lief im Kino, genauso wie der Disney-Tarzan-Film. Boah, hab ich den geliebt. Tamagotchis waren der absolute Shit. Alle Girls, die waren verliebt in David Beckham. Und die Boys sind sie. Ja, schon, oder? Christina Aguilera, Genie in a Bottle. Da war sie noch süß. Ich glaube, zwei, drei Jahre später kam dann die Dirty-Phase. Die war auch gut. Naja, so, ich reife ab. Gleich geht's zurück ins Jahr 1999 mit eben diesem Song. Genie in a Bottle, Christina Aguilera nach News.
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3: Ich bin Linda. Er soll einen Mann vergiftet haben. Jetzt sitzt ein 35-Jähriger aus dem Wetteraukreis in Untersuchungshaft. Das Opfer war im Juni letzten Jahres nach einer Fußballfahrt nach Dresden im Krankenhaus gestorben. Die Staatsanwaltschaft Gießen vermutet ein persönliches Rachemotiv. Sie sollen an der Drohnenattacke auf den Leipziger Flughafen beteiligt gewesen sein. Ermittler haben laut einem Bericht der Süddeutschen Zeitung 2 Tatverdächtige identifiziert. Es handle sich um einen gebürtigen Russen mit lettischem Pass sowie einen Mann aus Belarus mit russischem Pass. Gestern hatten Außenminister Wadefuhl und Innenminister Dobrindt verkündet, dass hinter dem Anschlagsversuch Russland stecke. Millionen Klicks auf TikTok bringen einer Partei nicht automatisch den Wahlsieg. Kommunikationsforscher widersprechen. Sprechen damit der Annahme, Erfolge der AfD liegen vor allem an Social Media. Laut den Experten aus Jena und Berlin beeinflussen die Netzwerke aber, wie wir im Alltag über Politik sprechen. Trotz Iran-Krieg und teurem Öl schlägt sich die deutsche Wirtschaft erstaunlich gut. Die Experten vom Deutschen Institut für Wirtschaftsforschung haben ihre Wachstumsprognose für dieses Jahr heute mehr als verdoppelt. Vor allem der Staat hält die Konjunktur laut Experten am Laufen mit hohen Ausgaben für Infrastruktur und Verteidigung. Auch die Exporte bringen überraschend viel Geld ein.
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3: Dein Planet-Wetter? Abwechselnd sonnig und bewölkt, meist trocken. 22 bis 25 Grad. Nachts mehr Wolken, vereinzelt Regen. Morgen meist trocken, im Norden nass. Insgesamt wärmer als heute, bis 27 Grad.
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0: 6:07 haben wir gleich und Achtung bei dir auf der A3 Köln-Frankfurt zwischen Limburg-Süd und Bad Camberg. Da sind 6 Kinder auf oder ganz in der Nähe der Fahrbahn, deshalb in beiden Richtungen bitte da ganz, ganz vorsichtig. Dann nochmal Achtung bei dir im Landkreis Limburg-Weilburg auf der B8 ist das. Zwischen der Kreuzung nach Walsdorf und Würges, da läuft eine Person auf der Fahrbahn, auch da bitte ganz vorsichtig fahren. Die A5 Frankfurt-Kassel zwischen Frankfurt-Niederrad und dem Westkreuz Frankfurt, 3 Kilometer Stau. A7 Würzburg-Fulda zwischen dem Rasthof Ottrichshausen und dem Dreieck Fulda, da sind es 4 Kilometer Stau. Nochmal A7 Fulda-Würzburg zwischen dem Rasthof Ottrichshausen bei Brückener Wildflecken, 6 Kilometer Stau. Die A661 noch Egelsbach-Oberursel zwischen Offenbach-Taunusring und Offenbach-Kaiserleine, ungesicherte Unfallstelle, auch da bitte aufpassen. Das waren jetzt leider nur die größten Staus, alle Infos auch für deine Strecke gibt's wie immer bei in der Planet-App.
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0: In Schwalmstadt-Ziegenhain in der Kasseler Straße wirst du geblitzert, eine 30er-Zone und noch einer bei dir in Frankfurt auf der Eschersheimer Landstraße und zwar in Höhe Weißer Stein.

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